0: Ina poesia en dialect gualser d'Elisabeth Mani Held Stab.
1: Veränderung. Leben, Bewegung, Veränderung. Ganz Leben. Die guten und schlechten Tage. Beweglich bleiben. Neue Wege gehen. Veränderung zulassen, schon annehmen. Leben, nicht sterben am lebendigen Leib.

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1: Die Nachrichten von SRF um 3 mit Patrick Wand. Im Süden Spaniens sind bei einem Waldbrand 12 Menschen ums Leben gekommen. Einige der Opfer seien in ihren Autos gefunden worden, teilen die Rettungskräfte der Region Andalusien mit. Der Waldbrand ist gestern Nachmittag ausgebrochen. Die Feuerwehr sei nach wie vor daran, den Brand zu bekämpfen. 150 Einsatzkräfte seien vor Ort. Mehrere Nachbarschaften der Gemeinde Los Gallardos wurden evakuiert und ein Autobahnabschnitt ist gesperrt. Zwei Wochen nach dem schweren Doppelerdbeben in Venezuela rückt die Gesundheitsversorgung der Betroffenen in den Fokus. Das sagt die Panamerikanische Gesundheitsorganisation. Die Gesundheitsversorgung sei teils unterbrochen und überfüllte Notunterkünfte und fehlender Zugang zu sauberem Trinkwasser stellten Risiken dar für den Ausbruch von Krankheiten. Auch der fehlende Zugang zu Impfungen sei ein Problem. Die psychische Belastung der Opfer und auch das des Gesundheitspersonals müsse ebenfalls berücksichtigt werden. Laut der Panamerikanischen Gesundheitsorganisation sind mehr als 17.000 Menschen weiterhin obdachlos und leben in Notunterkünften. Durch die beiden Erdbeben sind gemäß offiziellen Angaben der Regierung mehr als 3.800 Menschen ums Leben gekommen. Weiter mit zwei Kurzmeldungen. Mehr als 4 Monate nach seinem Tod ist der oberste Führer des Irans, Ayatollah Ali Khamenei, beerdigt worden. Das zeigen Bilder in iranischen Medien. Die Bestattung in seiner Heimatstadt Mashhad im Nordosten des Landes fand unter Ausschluss der Öffentlichkeit statt. Khamenei wurde im Februar bei einem Luftangriff der USA und Israels getötet. Nachfolger als oberster Führer des Irans ist sein Sohn Mojtaba Khamenei. Er trat aber bislang nicht öffentlich auf. Die deutschen Bundesländer und Gemeinden sollen finanziell entlastet werden. Der Bundestag will ihnen jährlich insgesamt 1 Milliarde Euro zusätzlich zur Verfügung stellen. Das Geld soll etwa für Kitas, Schwimmbäder oder Bibliotheken gebraucht werden. In vielen deutschen Gemeinden fehlt dafür das Geld. Damit das Gesetz in Kraft tritt, muss noch die Länderkammer, der Bundesrat, zustimmen. Die SVP des Kantons Zürich tritt bei den Regierungsratswahlen im Frühling mit Nathalie Rickli und Martin Hübscher an. Beide wurden an der Delegiertenversammlung nominiert. Nathalie Rickli ist seit 2019 Gesundheitsdirektorin und tritt erneut an. Nationalrat Martin Hübscher soll den Sitz des abtretenden Finanzdirektors Ernst Stocker verteidigen. Hübscher ist 57 Jahre alt und Landwirt. Zur Fußball-Weltmeisterschaft. Frankreich steht dort als erster Halbfinalist fest. Die Franzosen schlagen Marokko mit 2-0, dank Toren von Kylian Mbappé und Ousmane Dembélé. Das Wetter. Heute wird sonnig und heiß bei 31 bis 34 Grad. Im Wallis und im Tessin gibt's lokal Gewitter. Das waren Nachrichten von Radio SRF. Verantwortlich war Patrick Walter.
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1: Die Nachrichten von SRF um 4 mit Patrick Walter. Im Süden Spaniens sind bei einem Waldbrand 12 Menschen ums Leben gekommen. Einige der Opfer seien in ihren Autos gefunden worden, teilen die Rettungskräfte der Region Andalusien mit. Der Waldbrand ist gestern Nachmittag ausgebrochen, rund 300 Kilometer nordöstlich der Großstadt Malaga. Die Feuerwehr sei nach wie vor daran, den Brand zu bekämpfen. 150 Einsatzkräfte seien vor Ort. Mehrere Nachbarschaften der Gemeinde Los Gallardos wurden evakuiert und ein Autobahnabschnitt ist gesperrt. Auch andernorts in Spanien gibt es aktuell Waldbrände. In diesem Jahr ist gemäß EU-Angaben bereits eine Fläche von der Größe des Bodensees verbrannt. Mehr als 4 Monate nach seinem Tod ist der oberste Führer des Irans, Ayatollah Ali Khamenei, beerdigt worden. Das zeigen Bilder in iranischen Medien. Die Bestattung in seiner Heimatstadt Mashhad im Nordosten des Landes fand unter Ausschluss der Öffentlichkeit statt. Fast eine Woche lang dauerten die Trauerfeiern, an denen sich nach staatlichen iranischen Angaben Millionen von Menschen beteiligten. Khamenei wurde im Februar bei einem Luftangriff der USA und Israels getötet. Nachfolger als oberster Führer des Irans ist sein Sohn Mojtaba Khamenei. Er trat aber bislang nicht öffentlich auf. Es wird spekuliert, dass er beim Luftangriff verletzt wurde. Weiter mit 2 Kurzmeldungen. Nordkorea will sein Atomwaffenarsenal ausbauen. Das berichtet die staatliche Nachrichtenagentur. Machthaber Kim Jong-un habe bei einem Treffen mit Militärs eine Modernisierung der Armee gefordert. Das Land brauche mehr und bessere Atomwaffen. Nur so könne ein wahrer Frieden garantiert werden, habe der Diktator gesagt. Die deutschen Bundesländer und Gemeinden sollen finanziell entlastet werden. Der Bundestag will ihnen jährlich insgesamt 1 Milliarde Euro zusätzlich zur Verfügung stellen. Das Geld soll etwa für Kitas, Schwimmbäder oder Bibliotheken gebraucht werden. In vielen deutschen Gemeinden fehlt dafür das Geld. Damit das Gesetz in Kraft tritt, muss noch die Länderkammer der Bundesrat zustimmen. Zur Fußball-Weltmeisterschaft. Frankreich steht als erster Halbfinalist fest. Die Franzosen schlagen Marokko mit 2:0, dank Toren von Kylian Mbappé und Ousmane Dembélé. Das Wetter. Heute wird's sonnig und heiß bei 31 bis 34 Grad. Im Wallis und im Tessin gibt's lokal Gewitter. Das waren Nachrichten von Radio SRF. Am Mikrofon und verantwortlich war Patrick Walter.
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1: Die Nachrichten von SRF um 5 mit Patrick Walter. Guten Morgen. Tödlicher Waldbrand in Spanien. 12 Menschen sind ums Leben gekommen. Krisensitzung in Wolfsburg. Der Autobauer VW will die Produktpalette halbieren. Dann das Wetter. Sonnig und heiß bei 31 bis 34 Grad. Im Wallis und im Tessin gibt's lokal Gewitter. Im Süden Spaniens sind bei einem Waldbrand 12 Menschen ums Leben gekommen. Einige der Opfer seien in ihren Autos gefunden worden, teilen die Rettungskräfte der Region Andalusien mit. Der Waldbrand ist gestern Nachmittag ausgebrochen, rund 300 Kilometer nordöstlich der Großstadt Malaga. Die Feuerwehr sei nach wie vor daran, den Brand zu bekämpfen. 150 Einsatzkräfte seien vor Ort. Mehrere Nachbarschaften der Gemeinde Los Gallardos wurden evakuiert und ein Autobahnabschnitt ist gesperrt. Auch andernorts in Spanien gibt es aktuell Waldbrände. In diesem Jahr ist gemäß EU-Angaben bereits eine Fläche von der Größe des Bodensees verbrannt. Wie soll es mit dem angeschlagenen deutschen Autokonzern VW weitergehen? Darüber hat gestern die Führung des Unternehmens beraten und entschieden, VW soll bis 2030 schrumpfen. Im Vorfeld berichteten Medien, zehntausende Stellen könnten gestrichen werden. Dazu äußerte sich VW aber nicht. Helmut Eickhoff von der ARD berichtet.
2: Stundenlang hat das Kontrollgremium in Wolfsburg getagt. Die Gespräche darüber, wie der krisengeplagte Konzern zukunftsfähig aufgestellt werden kann, fanden vertraulich hinter verschlossenen Türen statt. Konkrete Ergebnisse wurden im Anschluss nicht präsentiert. In einem offiziellen Statement spricht der Konzernvorstand von einem Zukunftsplan. Volkswagen solle schlanker werden, mit weniger Modellen und niedrigeren Kosten. Von Werksschließungen oder auch Stellenabbau keine Rede, der Konzern vermied es, davon zu sprechen. Es bleibt nach dieser Aufsichtsratssitzung also offen, wie hart die Einschnitte sein werden. Nun ist mit wochenlangen und harten Verhandlungen um die Zukunft und die Neuaufstellung des Volkswagen-Konzerns zu rechnen. Gewerkschaft und Betriebsrat haben schon erbitterten Widerstand angekündigt. Werksschließungen seien mit ihnen nicht zu machen, der Umgang des Vorstands mit der Belegschaft sei an Respektlosigkeit nicht zu überbieten.
1: Zwei Wochen nach dem schweren Doppelerdbeben in Venezuela rückt die Gesundheitsversorgung der Betroffenen in den Fokus. Das sagt die Panamerikanische Gesundheitsorganisation. Die Gesundheitsversorgung sei teils unterbrochen und überfüllte Notunterkünfte und fehlender Zugang zu sauberem Trinkwasser stellten Risiken dar für den Ausbruch von Krankheiten. Laut der Panamerikanischen Gesundheitsorganisation sind mehr als 17.000 Menschen weiterhin obdachlos und leben in Notunterkünften. Durch die beiden Erdbeben sind gemäß offiziellen Angaben der Regierung mehr als 3.800 Menschen ums Leben gekommen. Weiter mit Meldungen kurz zusammengefasst. Mehr als 4 Monate nach seinem Tod ist der oberste Führer des Irans, Ayatollah Ali Khamenei, beerdigt worden. Das zeigen Bilder in iranischen Medien. Die Bestattung in seiner Heimatstadt Mashhad im Nordosten des Landes fand unter Ausschluss der Öffentlichkeit statt. Khamenei wurde im Februar bei einem Luftangriff der USA und Israels getötet. Nachfolger als oberster Führer des Irans ist sein Sohn Mojtaba Khamenei. Er trat aber bislang nicht öffentlich auf. In der Ukraine sind allein im Monat Juni mindestens 265 Zivilistinnen und Zivilisten getötet worden. Mehr als 1.800 weitere wurden verletzt. Das sei die höchste Gesamtzahl seit den ersten Monaten nach Beginn des russischen Angriffskrieges im Februar 2022, heißt es von der UNO. In die Schweiz. Die Gemeindeversammlung der Bündner Gemeinde Albula hat einem Kredit zugestimmt, der freiwillige Umsiedlungen aus der Gemeinde Brienz ermöglicht. Das Bergdorf wurde in den letzten Jahren mehrfach wegen eines drohenden Bergsturzes evakuiert, teils monatelang. Bewohnerinnen und Bewohner, die den Ort deshalb verlassen möchten, sollen dies ohne große finanzielle Verluste tun können. Die Gemeindeversammlung hat dem Kredit für das Umsiedlungsprojekt mit großer Mehrheit zugestimmt, wie die Nachrichtenagentur Keystone Estia berichtet. Der Betrag in der Höhe von gut 82 Millionen Franken soll zum größten Teil vom Kanton Graubünden und vom Bund übernommen werden. Die SVP des Kantons Zürich tritt bei den Regierungsratswahlen im Frühling mit Nathalie Rickli und Martin Hübscher an. Beide wurden an der Delegiertenversammlung nominiert. Nathalie Rickli ist seit 2019 Gesundheitsdirektorin und tritt erneut an. Nationalrat Martin Hübscher soll den Sitz des abtretenden Finanzdirektors Ernst Stocker verteidigen. Hübscher ist 57 Jahre alt und Landwirt. Sie war die älteste Frau im Weltall. Nun ist die US-Pilotin und Flugpionierin Wally Funk gestorben. Sie wurde 87 Jahre alt. Eine Sprecherin ihres letzten Wohnorts im Bundesstaat Texas bestätigte ihren Tod. In den 60er Jahren absolvierte sie eine Ausbildung zur Astronautin. Ins All flog sie aber dann erst 2021 mit 82 Jahren. Damit stellte sie einen Altersrekord auf. Sie war auch die erste weibliche Inspektorin der US-Flugsicherheitsbehörde und die erste weibliche Flugunfallermittlerin. Zum Sport mit der Fußball-Weltmeisterschaft. Frankreich steht als erster Halbfinalist fest. Die Franzosen schlagen Marokko mit 2:0, dank Toren von Kylian Mbappé und Ousmane Dembélé. Dann der Blick aufs Wetter. Heute scheint meist die Sonne. Im Wallis und am Alpensüdhang gibt es am Nachmittag lokal Hitzegewitter. Die Höchstwerte liegen bei 31 bis 34 Grad. Das waren Nachrichten von Radio SRF. Am Mikrofon und verantwortlich war Patrick Walter.
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2: Das Lied, das mich aktuell mega inspiriert, ist «Bajo de la piel» von Milo Jota aus seinem Album «La vida era más corta». Und Milo Jota, geschrieben Milo, Abstand J, ist ein mega junger, 19-jähriger argentinischer Rapper, Produzent und Sänger. Und ich finde es einfach crazy, wie viel Ausdruck in dieser Musik ist und wie viel Persönlichkeit man aus seiner Stimme hört. Und es hat mich schon lange nicht mehr etwas berührt von einem Sänger. Ich bin sonst eher die irgendwie Sängerinnen lost, aber er hat es irgendwie geschafft, etwas in mir auszulösen. Darum eine Herzensempfehlung. Milo Jota, checkt ihn aus. Checkt das Album «La vida era más corta» aus.

Du kannst noch nicht mal richtig lügen. Glaubst du, ich bin blind? Wir waren auf Wolke 7. Schau, wo wir jetzt sind.

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2: 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Letzter fürchterlicher Kampf ihrer Natur, sie verschied gegen Mittag, Leere und Totenstille, in und außer mir. 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Leugnen will ich nicht, dass mein Zustand an die Verzweiflung grenzt, schriebe Ella, den Kunstsammler. 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Du versuchst, o Sonne vergebens, durch die düsteren Wolken zu scheinen. Der ganze Gewinn meines Lebens ist, ihren Verlust zu beweinen. 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
6: Holland, Dänemark, Schweden, Norwegen, quasi ihre Zions bei Avignon. 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
10: Ja, also ich denke immer mehr, dass man weniger weit wegfahren muss. Ich bin sehr gern in der Schweiz oder auch in Europa, also weiter nicht.
6: Eine Schule ist für uns eine gute Grundoption, wenn sie dann in der Gaschule sind, dann sind wir nicht mehr.
10: Wir haben piuttosto mehr mit dem Auto, nicht mehr mit dem Publix. 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
12: Das Leben geniessen. Einfach etwas von dieser Kugel gesehen.
5: So unterwegs sind ohne Agenda, ohne Termine, also wirklich eigentlich so, ja, so auch ein bisschen, manchmal ist es ein bisschen nicht so das durchstrukturierte.
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1: Da bringt sonnig und heißes Wetter grundsätzlich, also nichts Neues. Am Samstag da werden Quellwolken über den Alpen ein bisschen grösser als auch schon. Und da kann es am Alpen-Südhang, also zum Beispiel im Südbünden, im Nordessin oder auch im Wallis, einen Platz oder das Gewitter geben. Aber nachher ist das dann schon das Höchste der Gefühle. Und am Sonntag, da ist es voraussichtlich in der ganzen Schweiz wieder trocken mit einfach diesen Quellwolken, die es über den Alpen gibt. Und die Temperaturen, die bleiben dort, wo sie sind, nämlich bei rund 33 Grad auf beiden Seiten. Von den Alpen.
0: E präzise Schätzung für das Quenier Orts Wenderdi.
1: Und heute ist es auch so, dass es über den Alpen grössere Quellwolken gibt. Besonders im Wallis kann es einen Platzregen oder ein Gewitter geben. Das Gewitter kann auch mal kräftig ausfallen. Das Nordessin und Südbünden können lokal auch getroffen werden.
0: Gaudenz Fluri, der SRF Meteo, Colore der Dots e della Findevna. 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

und wir haben alle lauthals im Auto mitgesungen. Und darum führt mich der Song auch heute noch, wenn ich ihn per Zufall höre, weil aktiv höre ich den Song meistens nicht. Aber immer wenn er per Zufall läuft, bin ich gerade ein bisschen in diesem viel zu warmen Auto am Mitsingen mit der ganzen Familie auf dem Weg in die

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2: 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Letzter fürchterlicher Kampf ihrer Natur. Sie verschied gegen Mittag, Leere und Totenstille, in und außer mir. 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Leugnen will ich nicht, dass mein Zustand an die Verzweiflung grenzt», schrive Ella, den Kunstsammler. 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Du versuchst, o sonne vergebens, durch die düsteren Wolken zu scheinen. Der ganze Gewinn meines Lebens ist, ihren Verlust zu beweinen. Goethe. 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
1: Ich glaube, der Tourismus ist immer schon sehr kreativ gsi und sehr biegsam, sagen wir mal. Also er hat immer schon müssen auf neue Gegebenheiten reagieren. Heute ist es eben der Klimawandel, der langsam wegschmelzende Schnee, wo man natürlich vor 100 Jahren noch nicht gehabt, aber dort hat man andere Herausforderungen gehabt. Ich weiss nicht, ob man jemals im Tourismus, also in der Tourismusgeschichte gesagt hat, wir sind jetzt in einer stabilen Phase.
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1: Wenn ein Influencerin oder ein Influencer von irgendeinem Bergspitz oben einen Post macht und mit dem eine Million oder noch mehr Leute erreicht, kann das zu einer extrem schnelle Reaktion kommen. Und sagen wir, die Infrastruktur kommt vielleicht manchmal gar nicht nachher mit den Massen an Leuten, die sich dann plötzlich vielleicht auf den Bergspitze aufbegeben. Und das ist etwas, wo, ja, wo der Tourismus jetzt muss recht schnell können reagieren muss. Es gibt schon viele Herausforderungen auch für die lokale Bevölkerung, die dann vielleicht eben auch mit dem zu kämpfen hat, dass jetzt plötzlich ganz viele Leute kommen, ja, vielleicht ihren Alltag auch, in ihrem Alltag eingeschränkt sind.
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1: Und er entwirft zum Beispiel so eine Vision, dass man dann schon im Flugzeug mit Artificial Intelligence eigentlich darauf vorbereitet wird, was einem erwartet. Er sagt zum Beispiel, man kann einen Skikurs schon machen mit seinem Sitz, der dann so ein bisschen sich bewegt und einem sozusagen vorbereitet. Es wird alles angepasst auf die eigenen Bedürfnisse. Also das ganze Streaming-Dienst sind dann schon gekoppelt.
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1: Via Mobiltelefon, wo dann zum Beispiel irgendetwas aufploppt, wo man dann sieht, mit dem Hologramm, wo dann aus dem iPhone rauskommt zum Beispiel, wo dann einem sagt, da würde ich jetzt lieber nicht durchgehen, da ist jetzt gerade der Bauer XY am Mähen, geht doch dort durch, dort hat es jetzt gerade ein bisschen weniger Leute, dort ist gerade die Auslastung nicht so hoch.
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2: Ich glaube, der Tourismus war immer schon sehr kreativ und sehr biegsam, sagen wir mal. Also er hat immer schon müssen auf neue Gegebenheiten reagieren. Heute ist es eben der Klimawandel, der langsam wegschmelzende Schnee, den man natürlich vor 100 Jahren noch nicht hatte, aber dort hat man andere Herausforderungen gehabt. Ich weiss nicht, ob man jemals im Tourismus, also in der Tourismusgeschichte gesagt hat, wir sind jetzt in einer stabilen Phase.
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2: Wenn ein Influencerin oder ein Influencer von irgendeinem Bergspitz oben einen Post macht und mit dem eine Million oder noch mehr Leute erreicht, kann das zu einer extrem schnelle Reaktion kommen. Und sagen wir, die Infrastruktur kommt vielleicht manchmal gar nicht nachher mit den Massen an Leuten, die sich dann plötzlich vielleicht auf der Bergspitze aufbegeben. Und das ist etwas, wo, ja, wo der Tourismus jetzt muss recht schnell können reagieren muss. Es gibt schon viele Herausforderungen auch für die lokale Bevölkerung, die dann vielleicht eben auch mit dem zu kämpfen hat, dass jetzt plötzlich ganz viele Leute kommen, ja, vielleicht ihren Alltag auch, in ihrem Alltag eingeschränkt sind.
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2: Und er entwirft zum Beispiel so eine Vision, dass man dann schon im Flugzeug mit Artificial Intelligence eigentlich darauf vorbereitet wird, was einem erwartet. Er sagt zum Beispiel, man kann einen Skikurs schon machen mit seinem Sitz, der dann so ein bisschen sich bewegt und einen sozusagen vorbereitet. Es wird alles angepasst auf die eigenen Bedürfnisse. Also das ganze Streaming-Dienste sind dann schon gekoppelt.
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1: Ideen für die Futurtouristik sind in Turn. Und der Tourismus ist in Movement, quasi es la Kuratura Sibyl Gerber sgüra. Und er ist die Sfide des Futur procuren, die Spirte der Pionier portare neue Ideen für den Tourismus Schweizer.
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1: Der Heimat. 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
1: Die Nachrichten von SRF um 21 Uhr mit Konrad Muschk. In Großbritannien ist die ehemalige Ministerin Anne Widdecombe gestern tot in ihrem Zuhause in Südengland aufgefunden worden, mit schwersten Verletzungen. Nun hat die Polizei einen 26-jährigen britischen Staatsbürger festgenommen. Ihm wird vorgeworfen, die 78-Jährige ermordet zu haben. Einen Hinweis auf ein terroristisches oder politisches Motiv gebe es zurzeit nicht, sagte ein Polizeivertreter. Anne Widdecombe saß für die konservativen Tories jahrelang im Parlament und befürwortete den Brexit. Sie war als Ministerin auch Teil der britischen Regierung. Zuletzt war sie Sprecherin der Partei Reform UK. Zu zwei Meldungen aus den Regionen. In Winterthur hat ein Landwirt beim Transport mehrere Tonnen Weizen verloren. Er sei mit einem Traktor und zwei Anhängern unterwegs gewesen, als er einen großen Teil der Ladung des vorderen Anhängers verloren habe, schreibt die Stadtpolizei Winterthur. Spezialisten würden nun abklären, wieso die Ladung auf die Straße gelangte. Und in Degersheim im Kanton St. Gallen ist Gülle in einen Bach geflossen. Die Gülle sei auf einem Bauernhof beim Umpumpen ausgelaufen und in das Gewässer gelangt, schreibt die Kantonspolizei St. Gallen. Der Landwirt habe die Polizei informiert und die Feuerwehr konnte eine Bachsperre errichten. Der Schaden kann noch nicht abgeschätzt werden. Zum Sport. Zuerst zur Fußball-WM. Joao Manzambi wird der Schweiz auch gegen Argentinien verletzt fehlen. Das bestätigte Trainer Murat Yakin an einer Medienkonferenz. Manzambi hatte sich vor dem Achtelfinal gegen Kolumbien im Training das Knie geprellt. Das WM-Viertelfinal gegen Argentinien findet in der Nacht auf Sonntag statt. Und noch Tennis. Beim Turnier in Wimbledon sind die beiden Finalpartien klar. Bei den Männern trifft am Sonntag der Deutsche Alexander Zverev auf den Italiener Jannik Sinner. Sinner bezwang im Halbfinal heute den Serben Novak Djokovic in 3 Sätzen. Und auch Alexander Zverev gewann in 3 Sätzen gegen den Briten Arthur Ferry. Bei den Frauen kommt es im Finale morgen zum Duell zwischen den beiden Tschechinnen Karolina Muchova und Linda Noskova. Das Wetter. Auch der Samstag wird meist sonnig bei heißen 31 bis 34 Grad. Vor allem in den Bergen gibt es lokal Gewitter. Das waren Nachrichten von Radio SRF, verantwortlich Lukas Lüthi.
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1: Die Nachrichten von SRF um 22 Uhr mit Konrad Muschk und diesen Schwerpunkten. In Großbritannien wird nach dem Tod einer ehemaligen Ministerin ein 26-jähriger Mann wegen Mordverdachts festgenommen. Der Hörgeräte- und Optikhändler Misenso geht in Konkurs. 140 Mitarbeitende sind betroffen. Und Abschied von einer Skilegende. Roland Colomba ist tot. Er gehörte in den 70er Jahren zur Weltspitze in der Abfahrt. In Großbritannien ist die ehemalige Ministerin Anne Widdecombe gestern tot in ihrem Zuhause in Südengland aufgefunden worden, mit schwersten Verletzungen. Nun hat die Polizei einen 26-jährigen Mann britischer Staatsbürgerschaft festgenommen. Ihm wird vorgeworfen, die 78-Jährige ermordet zu haben. Die Ermittlungen zum Tod von Anne Widdecombe würden laufen, sagte ein Polizeivertreter vor Medien.
2: Detectives from the Force Major Crime Investigation Team have launched a murder investigation and are conducting extensive inquiries into the circumstances surrounding Miss Widdecombe's death. The incident is not being treated as terrorism.
1: Einen Hinweis auf ein terroristisches oder politisches Motiv gebe es zurzeit nicht, so der Polizeivertreter weiter. Anne Widdecombe saß für die konservativen Tories jahrelang im Parlament und befürwortete den Brexit. Sie war als Ministerin auch Teil der britischen Regierung. Zuletzt war sie Sprecherin der Partei Reform UK. Ein weiterer früherer Teil der Migros verschwindet. Das Hörgeräte- und Augenoptikgeschäft Misenso hat Konkurs angemeldet. Alle 18 Filialen sind geschlossen. Die Migros hatte Misenso erst vor 2 Jahren an die österreichische Firma Neurot verkauft. Diese schreibt, Misenso sei überschuldet, der Konkurs sei unvermeidbar gewesen. Wirtschaftsredaktor Jan Baumann sagt dazu:
3: Den Konkurs von Misenso bezeichnet die Neurot-Gruppe als eine, Zitat, aus Investorensicht bedauerliche Entwicklung, Zitat Ende. Diese Formulierung wirft ein bezeichnendes Licht auf das Engagement der Österreicher bei der ehemaligen Mikrotochter. Vereinfacht gesagt zieht nun Neurot bei Misenso den Stecker, weil sich die Übernahme nicht ausgezahlt hat. Während 2 Jahren misslang es, Misenso profitabel zu machen, nun ist Schluss. Für die Einordnung ist es außerdem nützlich zu wissen, dass die Österreicher mit ihrer eigenen Marke Neurot seit über 20 Jahren in der Schweiz präsent sind. Der 2024 verkündete Plan, Misenso als zweite, also zusätzliche Hörakustikmarke in der Schweiz erfolgreich zu positionieren, ist offensichtlich nicht aufgegangen.
1: Zuerst hatte der Blick über das Ende von Misenso berichtet. Er schreibt, es seien rund 140 Mitarbeitende betroffen. Die Schweizer Skilegende Roland Colomba ist im Alter von 75 Jahren verstorben. Das teilte seine Familie auf Instagram mit. Colomba litt an Hals- und Leberkrebs. Der Walliser gewann 1972 bei den Olympischen Winterspielen von Sapporo Silber in der Abfahrt. Außerdem gewann der für seine riskante Fahrweise bekannte Colomba 1973 und 1974 den Abfahrtsweltcup. Und noch Leichtathletik. Der Schweizer Dominic Lobalu läuft beim Diamond League Meeting in Monaco über 5000 Meter zum Sieg. Damit sorgt Lobalu bereits für den 5. Schweizer Sieg in diesem Jahr in der Diamond League. Nun zu weiteren Meldungen des Tages in der Übersicht. Nach dem G7-Gipfel im französischen Evian müssen die Schweizer Behörden die Sicherheitskosten wohl selbst bezahlen. Frankreich beteilige sich voraussichtlich nicht daran, schreibt der Bund. Mehrere tausend Polizei- und Armeeangehörige waren rund um den G7-Gipfel in Genf präsent. Gemäß dem Bund werden weiterhin Gespräche mit Frankreich geführt. Die Aussicht auf eine Beteiligung Frankreichs an den Sicherheitskosten sei jedoch gering. In der südspanischen Region Andalusien sind bei einem Waldbrand nahe der Stadt Almeria mindestens 12 Menschen ums Leben gekommen. Einige der Opfer seien in ausgebrannten Autos gefunden worden, sagen die Behörden. 23 Menschen werden noch vermisst. Hunderte Einsatz- und Rettungskräfte stehen im Einsatz. Warum das Feuer ausgebrochen ist, ist noch nicht geklärt. Auf einem Ryanair-Flug von Griechenland nach Deutschland ist in der Luft eine Fensterscheibe zerbrochen. Laut Augenzeugen ist ein Mann teilweise aus dem kaputten Fenster gesogen worden. Andere Reisende hätten ihn festgehalten. Die Boeing 737 konnte sicher landen. Der Mann wurde in ein Spital gebracht. Weniger Menschen haben illegal die Außengrenzen von Europa überquert. Das sagt die EU-Grenzschutzbehörde Frontex. Im ersten Halbjahr ist die Zahl im Vergleich zum Vorjahr um mehr als ein Drittel gesunken. Ein Grund ist laut Frontex die engere Zusammenarbeit mit Partnerländern. Die Börsendaten von 22.05 Uhr geliefert von SIX. Der Swiss Market Index schließt bei 14.235 Punkten plus 0,1%. Der Dow Jones Index in New York stand kurz vor Schluss bei plus 0,4%. Der Euro wird zu 92,29 Rappen gehandelt, der Dollar zu 80,83 Rappen. Und auch das Wetter. Am Samstag scheint meist die Sonne. Vor allem in den westlichen Bergen und am Alpensüdhang gibt es am Nachmittag lokal Hitzegewitter. Die Höchstwerte liegen beidseits der Alpen bei heißen 31 bis 34 Grad. Im Norden weht Bise. Das waren Nachrichten von Radio SRF. Verantwortlich Lukas Lüthi.
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1: Die Nachrichten von SRF um 11 mit Frank Estermann. Nach der Vergewaltigung und Ermordung eines 11-jährigen Mädchens im Osten Indiens ist es zu massiven Ausschreitungen gekommen. Dabei sei eine unschuldige Person von der wütenden Menge getötet worden, teilte die Polizei der Stadt Baruipur im Bundesstaat Westbengalen mit. 35 Personen seien wegen Gewalt und Vandalismus festgenommen worden. Im Zusammenhang mit der Tat hat die Polizei 4 Männer festgenommen. Einer der Verdächtigen sei erschossen worden, nachdem er versucht haben soll, die Dienstwaffe eines Polizisten zu ergreifen und zu fliehen. Nachdem Versuche in New York und London scheiterten, hat es in Hongkong nun geklappt. Der Börsengang des chinesisch-singapurischen Online-Händlers Shein. Die chinesische Börsenaufsicht teilte mit, sie habe die Notierung genehmigt. Shein, das vor allem Mode im Billigstsegment verkauft, hatte über ein Jahr auf die Genehmigung gewartet, die laut Insidern von den höchsten politischen Gremien in China abgesegnet werden musste. Kritiker werfen Shein unter anderem schlechte Arbeitsbedingungen, die Verwendung umweltschädigender Materialien und Urheberrechtsverletzungen vor. Zwei Meldungen aus den Regionen. In Winterthur hat ein Landwirt beim Transport mehrere Tonnen Weizen verloren. Er sei mit einem Traktor und 2 Anhängern unterwegs gewesen, als er einen großen Teil der Ladung des vorderen Anhängers verloren habe, schreibt die Stadtpolizei Winterthur. Spezialisten würden nun abklären, wieso die Ladung auf die Straße gelangte. Und in Degersheim im Kanton St. Gallen ist Gülle in einen Bach geflossen. Die Gülle sei auf einem Bauernhof beim Umpumpen ausgelaufen und in das Gewässer gelangt, schreibt die Kantonspolizei St. Gallen. Der Landwirt habe die Polizei informiert und die Feuerwehr konnte eine Bachsperre errichten. Der Schaden kann noch nicht abgeschätzt werden. Wir kommen zur Fußball-Weltmeisterschaft. Spanien hat sich für den Halbfinal qualifiziert. Die Spanier gewinnen gegen Belgien mit 2:1. Im Halbfinal trifft Spanien auf Frankreich. Und noch Leichtathletik. Der Schweizer Dominic Lobalu läuft beim Diamond League Meeting in Monaco über 5000 Meter zum Sieg. Damit sorgt Lobalu bereits für den 5. Schweizer Sieg in diesem Jahr in der Diamond League. Die Börsendaten von SIX. Der Swiss Market Index schließt bei 14.235 Punkten plus 0,1%. Der Dow Jones Index in New York steigt um 0,3%. Der Euro wird zu 92,31 gehandelt und der Dollar zu 80,75. Das Wetter. Morgen wird es meist sonnig bei heißen 31 bis 34 Grad. Vor allem in den Bergen gibt es lokale Gewitter. Das waren Nachrichten von Radio SRF, verantwortlich Frank Estermann.
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Vorsätz. Vorsätz nehme ich mir albig am Anfang. Ganze Aufsätze voll. Und dann kommen die ersten Absätze und schon liegen schon am Haufen.

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1: Die Nachrichten von SRF um Mitternacht mit Frank Estermann. In Großbritannien wurde eine ehemalige Ministerin getötet. Ein Verdächtiger ist in Haft. Die Hintergründe sind unklar. 2 Jahre nach dem Verkauf ist das ehemalige Hörgeräte- und Augenoptikgeschäft der Migros Misenso Konkurs. Und Spanien gewinnt den WM-Viertelfinal gegen Belgien und folgt Frankreich in den Halbfinal. Das Wetter, es wird meist sonnig bei heißen 31 bis 34 Grad. Vor allem in den Bergen gibt's lokale Gewitter. In Großbritannien ist die ehemalige Ministerin Anne Widdecombe gestern tot in ihrem Zuhause in Südengland aufgefunden worden. Nun hat die Polizei einen Verdächtigen festgenommen. Aus London berichtet Lisa Maria Röhling von der ARD.
2: Die Gründe für die Tat sind aktuell noch unklar. Die 78-jährige Anne Widdecombe war am Donnerstag tot in ihrem Haus im Süden Englands gefunden worden. Laut den Ermittlern habe sie heftige Verletzungen erlitten. Die Polizei teilte nun mit, ein 26-jähriger weißer Brite sei im Zusammenhang mit der Tat festgenommen worden. Ein terroristisches Motiv sei ausgeschlossen worden. Auch Anhaltspunkte für eine politisch motivierte Tat gebe es derzeit nicht. Die Ermittlungen dauern an. Anne Widdecombe war seit 2023 Sprecherin für Immigration und Justiz der rechtspopulistischen Partei Reform UK. In den 90er Jahren, damals noch als Mitglied der konservativen Tories, war sie Mitglied des Parlaments und hatte mehrere Regierungsämter inne. Größere Bekanntheit erlangte sie in Großbritannien nach ihrem Ausscheiden aus dem Parlament durch Auftritte in verschiedenen Reality-TV-Shows.
1: Informationen von ARD-Korrespondentin Lisa Maria Röhling. Nach der Vergewaltigung und Ermordung eines 11-jährigen Mädchens im Osten Indiens ist es zu massiven Ausschreitungen gekommen. Dabei sei eine unschuldige Person von der wütenden Menge getötet worden, teilte die Polizei der Stadt Baruipur im Bundesstaat Westbengalen mit. 35 Personen seien wegen Gewalt und Vandalismus festgenommen worden. Im Zusammenhang mit der Tat hat die Polizei 4 Männer festgenommen. Einer der Verdächtigen sei erschossen worden, nachdem er versucht haben soll, die Dienstwaffe eines Polizisten zu ergreifen und zu fliehen. Nachdem Versuche in New York und London scheiterten, hat es in Hongkong nun geklappt. Der Börsengang des chinesisch-singapurischen Online-Händlers Shein. Die chinesische Börsenaufsicht teilte mit, sie habe die Notierung genehmigt. Shein, das vor allem Mode im Billigst-Segment verkauft, hatte über ein Jahr auf die Genehmigung gewartet, die laut Insidern von den höchsten politischen Gremien in China abgesegnet werden musste. Der Unternehmenswert von Shein wurde 2023 mit 66 Milliarden US-Dollar angegeben. Shein wurde 2012 in China gegründet, hat seinen Sitz jedoch in Singapur. Kritiker werfen dem Unternehmen unter anderem schlechte Arbeitsbedingungen, die Verwendung umweltschädigender Materialien und Urheberrechtsverletzungen vor. Ein weiterer früherer Teil der Migros verschwindet. Das Hörgeräte- und Augenoptikgeschäft Misenso hat Konkurs angemeldet. Alle 18 Filialen sind geschlossen, die Webseite ist offline. Die Migros hatte Misenso erst vor 2 Jahren an die österreichische Firma Neuroth verkauft. Diese schreibt, Misenso sei überschuldet, der Konkurs sei unvermeidbar gewesen. Wirtschaftsredaktor Jan Baumann sagt dazu:
3: Den Konkurs von Misenso bezeichnet die Neuroth-Gruppe als eine, Zitat, aus Investorensicht bedauerliche Entwicklung, Zitat Ende. Diese Formulierung wirft ein bezeichnendes Licht auf das Engagement der Österreicher bei der ehemaligen Migros-Tochter. Vereinfacht gesagt zieht nun Neuroth bei Misenso den Stecker, weil sich die Übernahme nicht ausgezahlt hat. Während 2 Jahren misslang es, Misenso profitabel zu machen, nun ist Schluss. Für die Einordnung ist es außerdem nützlich zu wissen, dass die Österreicher mit ihrer eigenen Marke Neuroth seit über 20 Jahren in der Schweiz präsent sind. Der 2024 verkündete Plan, Misenso als zweite, also zusätzliche Hörakustikmarke in der Schweiz erfolgreich zu positionieren, ist offensichtlich nicht aufgegangen.
1: Zuerst hatte der Blick über das Ende von Misenso berichtet. Er schreibt, es seien rund 140 Mitarbeitende betroffen. Zum Sport. An der Fußball-Weltmeisterschaft hat sich Spanien für den Halbfinal qualifiziert. Die Spanier gewinnen gegen Belgien mit 2:1. Im Halbfinal trifft Spanien auf Frankreich. Und wir bleiben bei der WM. Juan Manzambi wird der Schweiz auch gegen Argentinien verletzt fehlen. Das bestätigte Trainer Murat Yakin an einer Medienkonferenz. Manzambi hatte sich vor dem Achtelfinal gegen Kolumbien im Training das Knie geprellt. Der WM-Viertelfinal gegen Argentinien findet in der Nacht auf Sonntag statt. Die Schweizer Skilegende Roland Colombin ist im Alter von 75 Jahren verstorben. Das teilte seine Familie auf Instagram mit. Colombin litt an Hals- und Leberkrebs. Der Walliser gewann 1972 bei den Olympischen Winterspielen von Sapporo Silber in der Abfahrt. Außerdem gewann der für seine riskante Fahrweise bekannte Colombin 1973 und 1974 den Abfahrtsweltcup. Das Wetter für heute Samstag. Es scheint meist die Sonne. Vor allem in den westlichen Bergen und am Alpensüdhang gibt es am Nachmittag lokale Hitzegewitter. Die Höchstwerte liegen beidseits der Alpen bei heißen 31 bis 34 Grad. Im Norden weht Bise. Das waren Nachrichten von Radio SRF, verantwortlich Frank Estermann.
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1: Die Nachrichten von SRF um 1 mit Frank Estermann. Der iPhone-Hersteller Apple verklagt OpenAI, das Unternehmen, das hinter ChatGPT steht. In der Klage, die Apple bei einem Gericht in Kalifornien eingereicht hat, wirft das Unternehmen OpenAI vor, Firmengeheimnisse von Apple gestohlen zu haben. Die Klage richtet sich auch gegen zwei ehemalige Apple-Angestellte, die nun für OpenAI arbeiten. Sie sollen vertrauliche Informationen zu OpenAI mitgenommen haben, so Apple. Konkret geht es um die Entwicklung eines neuen Geräts, das OpenAI auf die Nutzung von künstlicher Intelligenz ausrichten will. OpenAI hat sich bislang nicht zur Klage geäußert. Zu zwei Meldungen aus Lateinamerika. Nach den verheerenden Erdbeben in Venezuela ist die Zahl der Todesopfer weiter angestiegen. Die Regierung spricht nun von mehr als 4.100 Toten. Fast 17.000 Menschen wurden verletzt. Tausende sind obdachlos. Vor 2,5 Wochen haben 2 Beben innerhalb kürzester Zeit Venezuela erschüttert. Noch immer wird nach Vermissten gesucht. Die Hoffnung, noch Überlebende zu finden, ist allerdings verschwindend klein. Zum zweiten Mal in dieser Woche ist am Freitag in ganz Kuba der Strom ausgefallen, das teilte der Netzbetreiber des Landes mit. Bereits am Montag gab es einen landesweiten Stromausfall. Seit Anfang Jahr ist der Strom auf Kuba mehrfach im ganzen Land ausgefallen. Ein Grund dafür ist die Ölblockade, die US-Präsident Donald Trump im Januar verhängt hat. Hinzu kommt, dass die Strominfrastruktur in Kuba veraltet ist. In die Schweiz. Bei Brisago im Tessin ist am Freitagabend ein Waldbrand ausgebrochen. Der Brand sei nicht groß, sagte ein Polizeisprecher zur Nachrichtenagentur Keystone SDA. Es bestehe keine Gefahr für die Bevölkerung. Über die Warn-App des Bundes, Alert Swiss, riefen die Behörden die Bevölkerung aber dazu auf, Fenster zu schließen und Lüftungen und Klimaanlagen abzuschalten. In der Region herrscht große Waldbrandgefahr. Im Kanton Tessin gilt deshalb ein Feuerverbot. Wir kommen zur Fußball-Weltmeisterschaft. Spanien hat sich für den Halbfinale qualifiziert. Die Spanier gewinnen gegen Belgien mit 2:1. Im Halbfinale trifft Spanien dann auf Frankreich. Das Wetter heute Samstag. Es ist meist sonnig bei heißen 31 bis 34 Grad. Vor allem in den Bergen gibt es lokale Gewitter. Das waren Nachrichten von Radio SRF. Verantwortlich Frank Estermann.
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1: Die Nachrichten von SRF um 2 mit Frank Estermann. Der iPhone-Hersteller Apple verklagt OpenAI, das Unternehmen, das hinter ChatGPT steht. Apple wirft OpenAI vor, Firmengeheimnisse gestohlen zu haben. Die Klage richtet sich auch gegen zwei ehemalige Apple-Angestellte, die heute für die ChatGPT-Firma arbeiten. Aus San Francisco, Nils Dams von der ARD.
2: Der Vorwurf von Apple, die beiden sollen bei ihrem Wechsel zu OpenAI streng geheime Informationen mitgenommen haben, über Designs, den Herstellungsprozess oder die Lieferketten von Apple-Geräten. Dafür soll einer der Mitarbeiter einen Arbeitslaptop mit vertraulichen Daten nicht zurückgegeben haben. Apple hat bei einem Bundesgericht in Kalifornien eine 40-seitige Anklageschrift eingereicht. Demnach soll OpenAI ehemalige Apple-Mitarbeiter in Vorstellungsgesprächen auch nach geheimen Apple-Projekten befragt haben.